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für unsere heutige 70s Song Story. Da gehen wir mit Donovan Leitch nach Schottland, genau ins Jahr 1970, zu einem Schlangenjäger. Der wird dort durch Dschungelbuchautor Rudyard Kipling initiiert und es werden Mungos und Schlangen gejagt. Deshalb auch der Untertitel The Mungos is Gone. Donovan war ja schon seit Jahren den Drogenexperimenten nicht besonders abgeneigt gewesen. Also verwundert's auch wohl nicht, wenn er sich jetzt in der Rolle dieses Rikki Tikki Tavi wohlfühlen möchte, der die Schlangenjagd nicht nur den einschlägigen Organisationen überlassen wird. Hier heißt's: Als ich jung war, da wollte ich mich glauben lassen, dass es Organisationen gibt, die sich darum kümmern, dass Schlangen getötet werden. Zum Beispiel die Kirche, die Schule oder die Regierung. Aber jetzt bin ich älter geworden und ich habe gelernt, es selber zu machen. I said, I need to get Rikki Tikki. Mungos is gone. Man sollte also nach Donovan selbst so ein bisschen Rikki Tikki sein, um seine Mungos zumindest mal aus dem Kopf befreien zu können. Also im Prinzip stellt man sich bei ihm die Frage, sind wir nicht alle vielleicht ein bisschen Rikki Tikki? Oder meinetwegen auch später im Fortgang der 70s sind wir nicht alle ein bisschen Bluna? Nur vielleicht ist es auch jetzt trotzdem mit einem bisschen Abstand ein bisschen befreiend, wenn man diese Zeilen ein bisschen hinter sich lassen darf, ohne mal selber Schlangenjäger gewesen zu sein, dennoch in den Top 60 gelandet und verrückt genug, um bei uns heute die Songstory zu werden mit Donovan und der Frage, sind wir nicht alle ein bisschen Rikki Tikki Tavi?

Moin Moin, schön, dass Sie wieder eingeschaltet haben. Am Mikrofon begrüßt Sie Gerd Mussfeld und ich bin natürlich auch heute verantwortlich für das, was in der nächsten Stunde über den Sender geht. Hitparadentitel gibt es heute und alle stammen aus dem Jahr 1957.

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Chuck Berry war das mit School Day. Und wir machen gleich weiter mit Jimmy Rogers. Und der meinte 1957, ihre Küsse seien süßer als Wein. Kisses sweeter than wine.

sagte Fräulein Husky, dass sie ihn verlassen hat, gone. Und The Diamonds hörten sie mit Little Darlin'. Und wie so oft damals, es war eine Coverversion des Songs der afroamerikanischen Gladiolas. Hier ist er, der gemütliche Mann am Klavier mit der Brikettfrisur, Fats Domino und Valley of Tears.

Friseur soll er ursprünglich gewesen sein. Mr. Perry Como war das mit seinem 1957er Hit Round and Round. Unregelmäßig wurde damals sogar bei uns seine Perry Como TV-Show ausgestrahlt, allerdings zu meinem Leidwesen eigentlich nur, wenn Katharina Valente bei ihm auftrat. That'll Be the Day gab's mit den Crickets. Von Buddy Holly war da noch kaum die Rede, denn dessen Name durfte auf dem Label nicht erscheinen, weil er unter seinem Namen den Song bereits bei Decca Records aufgenommen hatte. Ich denke, die Geschichte ist hinlänglich bekannt. Aber es geht weiter mit Hits aus dem Jahr 1957, A Teenager's Romance, Ricky Nelson und dann Party Doll, Buddy Knox und You Send Me mit Sam Cooke. Alle drei befinden sich bereits

Jetzt habe ich Andy Williams für Sie. Eigentlich so wenig ein Teenager-Schwarm wie Perry Como, aber auch er hatte eine eigene TV-Show und die bekam man nur, wenn man auf dem Schallplattenmarkt Erfolge vorweisen konnte. Das gelang ihm 1957 zum Beispiel mit I Like Your Kind of Love, geschrieben hat den Song Melvin Ensley und für RCA Records 1957 aufgenommen. Den Hit hatte aber Andy Williams. Bei uns war Peter Kraus damit zu hören.

Moin und hallo, Gerd Musfert am Mikrofon mit der 493. Sendung Teen Beat damals, heute mit Hitparadentiteln aus dem Jahre 1957. Ich wünsche gute Unterhaltung.

Das waren Johnny Louise Richardson und Joe Rivers aus der Bronx in New York mit ihrem 1957er Hit Over the Mountain, Across the Sea. Johnny und Joe nannten sie sich im Showgeschäft. Wenn ich mich recht erinnere, hatte Bobby Vinton mit dem Song 1963 ebenfalls einen Hit. Davor gab's Love is Strange in bester Erinnerung mit Mickey und Sylvia. Love Me fleht jetzt Elvis Presley und unterstützt wird er von den

Ein One-Hit-Wonder waren sie, The Tune Weavers mit Happy Happy Birthday Baby. Und das gilt auch in gewisser Weise für die Bobettes und ihren Hit Mr. Lee. Die nächsten Interpreten sind ein Filmschauspieler und dann eine Filmschauspielerin. Hier ist Tab Hunter mit dem Guy Mitchell Song 99 Ways, gefolgt von Debbie Reynolds und Tammy. There

Yakety Yak und Charlie Brown waren ihre ganz großen Hits. 1957 waren sie aber bereits sehr erfolgreich mit Searchin'. Sie wissen, wen ich meine. The Coasters. Hier habe ich eine weitere afroamerikanische Gesangsgruppe, The Rays und Silhouettes. 1965 wurde dieser Song ein Hit für Herman's Hermits.

Anchor und I'm Walkin' Fats Domino waren die letzten beiden Titel für heute. Danke fürs Zuhören und tschüss bis zur nächsten Woche, sagt Ihr sendeverantwortlicher Plattenplauderer Gerd Mußfeld.

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1: 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Herzlich willkommen, Historianer. Wir blättern mal wieder um auf unserem Hit History Tageskalender mit Axel Lindner. Musikalisch macht das zu Anfang natürlich jeden Tag weiterhin der Franny Beecher von Bill Haley's Comets mit seiner Falsettstimme bei Rip It Up, wenn er uns damit eben ein nächstes Blatt vom Kalender abreißt, damit wir uns zu Beginn auch immer so einen Moment lang ein bisschen drüber unterhalten dürfen, über die vielfachen Beweggründe dieser musikalischen Ganzjahrestour. Denn es ist ja schon ein bisschen sonderbar, dass wir uns entgegen aller Radiomechanismen, die wir bisher kennen, sowohl von einem alteingesessenen Stundenraster trennen und dann auch noch dazu den Nerv haben, auf puren musikgeschichtlichen Inhalt auch setzen zu wollen. Also wirklich gegen alle etablierten UKW-Unterhaltungsregeln wirklich zu verstoßen, die sogenannte Stundenuhr von dort vollkommen ignorieren und im Gegensatz dazu auf redaktionell gut gemachte Musikbeiträge setzen wollen in unterschiedlichster Länge. Und warum wollten wir unseren Tageskalender so gestalten? Weil es einfach von den anderen Unterhaltungsradios schon so viele Hunderte gibt oder sogar Tausende. Aber wer sich als Oldie-Fan Radio eben als musikalische Zuhörquelle wünscht, der soll damit eben auch tagsüber gerne mal ein Angebot bekommen, dass man mal ganz bewusst in anderen Strukturen auch denken mag und auf Musikgeschichten aus alten Tagen setzen will. Und sowas geht natürlich auch nur im Internetradio, denn wir nehmen uns dazu wirklich auch tatsächlich jetzt ein paar Stunden Zeit. Hier jeden Tag wieder zu unserem Hit History Tageskalender.
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Vielleicht darf ich euch auch noch kurz den Grund nennen, warum wir in der Regel nicht mehr auf Stundenmonolithen setzen wollen. Außer so ein Musikthema bietet sich natürlich dafür an, dass man eine Stunde damit bestreitet. Und die Antwort darauf hat garantiert auch jeder Musikfreund schon mal sich selbst gegeben. Denn eigentlich werde ich immer mal gefragt, hast du schon über den Song oder den Interpreten was gemacht? Oder kennst du die Musikgeschichte von diesem oder jenem? Nur im regulären Stundenradiobetrieb, da werden solche gut gemachten Beiträge einfach in Stundenmonolithen vergraben, ohne dass man dann noch genau weiß, wo man es dann eventuell bei hunderten von eigengemachten Sendungen wiederfinden kann. Also die rein thematische Blickrichtung auf Musikereignisse, auf Interpreten, auf Songs oder Komponisten, die hat eigentlich doch jeder Musikfan im Kopf. Aber ich kenne keine Radiostruktur, die diesem thematischen Ansatz auch nur ansatzweise Rechnung tragen will. Wollen wir nicht einfach mal gerade als Oldie-Fan auch gerade mit Musikgeschichten unterhalten werden, die unter einem Thema stehen? Auch wenn wir dazu im Moment auch noch kein Bausteinregister zum Beispiel auf einer Webseite dann präsentieren können, weil uns einzig und allein die programmiertechnische Mannschaft dazu auch fehlt. Aber im Grunde sollte dieser thematisch organisierte Beitragsansatz irgendwann mal so eine Verschlagwortung von Beiträgen dann hinter sich bringen. Und wenn ich mir in diesem ganzen Gebilde mal eins tatsächlich wünschen dürfte, dann wäre es ein radiointeressierter Webentwickler, den wir nur allzu gerne in unserem Team auch gerne begrüßen würden zur technischen Verbesserung. Denn da gibt es noch einiges zu tun für unseren Hit History Tageskalender.

Sollte sich da draußen also ein radioaffiner Webentwickler befinden, dann müsste ich mir nicht täglich vorwerfen, dass ich selber keine weitere Programmiersprache mehr im Detail lernen möchte, sondern eigentlich viel lieber Radio machen will. Die fachlichen Analysen und die Datenbankstrukturen für viele Radiothemen, die liegen längst schon seit Jahren auf dem Tisch, damit wir auch eben radiotechnisch noch deutlich besser an den Start kommen dürfen, wenn wir vielleicht auf diese Weise jemanden kennenlernen dürfen, der vor allem bei der technischen Erweiterung von unseren Möglichkeiten auch mithelfen möchte, dann wäre das bestimmt der Turbo für unseren Hit History Tageskalender.

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3: Herzlich willkommen, Historianer. Unser tägliches Musikgeschichtenkarussell dreht sich weiter wie gewohnt mit Axel Lindner, mit unseren drei Musikjahrzehnten, mit unseren drei Musikthemen, der Originalversionen berühmter Hits, der schwarz-weißen Hitvergleiche und auch der täglich neu bestückten deutsch-englischen 50-50-Pärchen mit so mancher Hintergrundgeschichte um die deutschen Schlagermachenschaften, auch hinter diesem tönenden Vorhang der eingedeutschten internationalen Hits, immer pro Jahrzehnt mit den großen Hits. Erstmal nur jeweils eine halbe Stunde und dann darf es auch vielleicht so ein bisschen neben die Hitspur gehen bei unserer Hit History Halbzeit.

Die Stroll-Könige der Diamonds hinterlassen uns diesmal 1958 einen ausschließlich britischen Doppelseiter, den ihre amerikanische Plattenfirma Mercury nicht zur Single machen möchte. Aber ihre britischen Ableger, die entscheiden sich für die Patsy in 45 Umdrehungen. Denn zu Hause in Amerika, da vergibt der schwarze Komponist Clyde Otis diese Songidee zuerst noch im selben Jahr erstmal an den Rock'n'Roll-Sänger Pat Kelly mit seinem Original, der Patsy.

die Patsy, eigentlich doch die Kurzform der Patricia, die natürlich 1958 auch schon mit der wortlosen Nummer 1 von Perez Prado zum Thema wird. Aber die Patsy kommt dann auch 2 Jahre später doch noch in die Hitparaden, hier mit dem 3. Versuch in 45 Umdrehungen für den Jack.

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und meint, es macht nun wirklich überhaupt nichts aus, dass wir auch hier mit der Trudy Richards auch nochmal einen weißen Non-Hit-Pick zu unseren Songvergleichspaaren hier mit einladen. Im Jahr 1952 alles so geschehen, denn die beiden Komponisten David Korn und Charlie Green, die verteilen ihre Songidee auch gleich ein halbes Dutzend Mal an Orchesterchef Bob Crosby, an den Larry Green oder auch nochmal für die Popregale mit dem Jimmy Palmer, im selben Jahr für das ebenso tempogeladene Original. Es macht also gar nichts aus, dass wir diesmal auch keine schwarze Rhythm and Blues Entsprechung dafür finden, denn der Komponist Charlie Green ist ja auch der Mitstreiter beim Western Swing Bandleader Pee Wee King und dort hinterlässt uns der eben auch dessen Bull Fiddle Boogie oder auch dieses Original von I Don't Mind für den Pee Wee King.

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2: Brooke Benton und Dinah Washington landen mit diesem A Rockin' Good Way bereits den zweiten Duetterfolg in Serie auf ihr Baby You've Got What It Takes im Januar 1960. Da folgt nur 4 Monate später diese Komposition von Clyde Otis und Sänger Brooke Benton auf einem Rhythm and Blues Platz 1 und auch noch auf einem Popplatz Nummer 7 im Mai 1960. Aber diese Melodie, die liegt zum Zeitpunkt des Erscheinens schon ganze 3 Jahre in den Schubladen, bis sich der Brooke Benton dann endlich traut, seine Labelkollegin Dinah Washington endlich anzusprechen, um mit ihm dieses Duett einzuspielen. Für den R&B Countdown, da haben wir zum Geburtstag vom Komponisten Clyde Otis Mitte September auch eine komplette Sendung davon ins Programm genommen. Dann auch mit der Antwortvariante von It's So Funny to Mess Around and Fall in Love durch Clyde Otis und natürlich auch noch mit so manch anderem Clyde Otis Klassiker mit Don't You Think It's Time für den Elvis oder für Flat Tire mit den Del Vikings oder Out of Sight, Out of Mind für die Five Keys oder natürlich der Stroll für die Diamonds, der stammt auch von Clyde Otis, genauso wie eben hier auch das Original von A Rockin' Good Way, schon 1957 für die Rhythm and Blues Sängerin Priscilla Baumann zum ersten Mal im Studio. Dabei erinnert der Takt an ihren Rhythm and Blues Nummer 1 Hit von Hands Off zusammen mit Jay McShann. Also erleben wir jetzt mal mindestens eine doppelt so schnelle Originalvariante in Chicago mit A Rockin' Good Way to Mess Around and Fall in Love mit der Priscilla Baumann.

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So beteuert das der Dr. Peter Joachim alias Billy Moe 1958 im Schlepptau des US-Nummer 1-Hits von Ricky Nelson zum Poor Little Fool. Und auch wenn damit der Billy Moe natürlich nicht in den deutschen Verkaufslisten erscheint, darum geht's auch im Grunde eigentlich gar nicht, sondern nur um die nächste deutsche Trittbrett-Mitfahrmöglichkeit mit den obligatorischen 25 Tantiemenprozent an den deutschen Verkäufen des Ricky Nelson Originals beteiligt. Also gängige, offiziell abgesegnete Praxis in den Wirtschaftswunderzeiten nach mehr als 1500 dieser 50-50-Pärchen. Heute von Poor Little Fool mit Ricky Nelson.

0: seiner nächsten schwarz-weißen Hitvergleich, den haben wir zum wiederholten Mal auch wieder dem Repertoire von unserer Country Rock'n'Roll Band Nummer 1, den Honky Tonk Five, hier zu verdanken. Hier zuerst mit dem Killer Jerry Lee Lewis in den Billboard Top 30 im Jahr 1961. What I'd Say. Und dabei setzt der Martin Wolf, der Sänger der Band, auch gerne zuvor eine schwarze Sonnenbrille auf. Denn eigentlich geht's bei diesem Song nicht um Jerry Lee Lewis, sondern um den Originalinitiator Ray Charles. Der erfindet diesen Song aber eher durch Zufall bei einem Konzert, als er das Publikum mit diesem Mitsing-Riff einfach gerne einbinden wollte und dabei so viel Resonanz spürt, dass ihm dieses What I'd Say auch schon gut und gerne mal 10 Minuten lang dauern darf. Und so kommt er mit dieser Idee zum Atlantic-Label-Boss Ahmet Ertegun, der ihm diesen Song auch sofort akzeptiert. Wir hören mal kurz rein bei einem kleinen Interview-Ausschnitt mit Ray Charles zur angehenden Erfolgsgeschichte von What I'd Say.
1: We were playing dances in those days, and you would work from 9 until maybe 11:30, then you have a half an hour intermission, then you come back at 12, and you play the last hour till 1. Well, this particular night, I had played everything I could think of, and so I just told the guys, hey, you know, just follow me, whatever I do, and I said the same thing to the girls, you know. And truly, this was nothing but ad-lib. That's why when you listen to the verses of that song, they're very disconnected. You know, there ain't no storyline with those verses. They're just verses that I just put together at random, and that's exactly. But the song, the people were dancing, so the place just would just go wild every time we would start to play that. And after about 3 or 4 towns that we go into 3 or 4 cities, you know, people were saying, hey, you know, where can we buy that record? It, of course, it wasn't no record, you know, that was. And I'd say, well, we don't have a record. Oh, man, you got it. So I called up Ahmet, and I was telling him, hey, you know, I got a song here, man, I want to do. And he said, well, whenever you want to come in, you come in. I mean, that was always the attitude. You know, whenever you can come in, man, okay. So we went in and did it. And of course, by then, we had it down because we were playing it every night. See, in those days, as to now, you didn't do all this rehearsing in the studio. See, you did your rehearsing and your playing and getting your songs and the way you wanted to go before you got to the studio. So when you got in the studio, then it, for the most part, it was just a matter of getting it to the mood or the groove that you.
0: Nun hatte also der Ray Charles diesen Song bei seinen Konzerten ganz generell als Langversion immer ausprobiert. Und genau so wollte ihn natürlich dann auch selber gerne einspielen. Allerdings dann mit dem Problem, dass dieser Aufnahmetake von knapp 6 Minuten auch nicht mehr damals auf eine handelsübliche Single draufpasst. Und so sollte der komplette Take aber erstmal aufs gleichnamige Album kommen namens What I'd Say, bevor dann die Single am Ende doch in der Mitte auseinandergeschnitten werden musste, um dann schlussendlich eine Popnotierung Nummer 6 und einen Rhythm and Blues Topspot abzugeben mit Part 1 und Part 2. Aber wir leisten uns heute den historischen Luxus-Historianer zu dieser Langversion, die es ursprünglich eigentlich gar nicht geben sollte, von diesem What I'd Say von und mit Ray Charles.

diese knapp 6 Minuten Musikgeschichte, was hoffentlich ausnahmsweise auch mal wird in der vollen Länge. Denn wenn zum Beispiel auch ein James Brown dann viel später dazu meint, dass dieses Stück die Erkenntnis in sich birgt, dass man sich insgesamt mit dem Musikgefühl erstmal so regelgerecht hypnotisieren lassen kann, wenn eben der Groove dann auch schon mal gerne 10 Minuten und länger dauert, damit man dann auch diese langsame Steigerung in der Intensität besonders gut spüren kann. Immer wenn der James Brown dann einen neuen Musiker für seine Famous Flames zum Vorspielen eingeladen hatte, da lässt er ihn erstmal so eine Viertelstunde immer dasselbe Riff spielen, so sagt er, und er verlässt da zwischendurch immer mal wieder den Raum. Und nur wenn er nach seiner Rückkunft die angestiegene Intensität im selben Song erkennt, eben genauso wie das der Ray Charles hier ihm vorgemacht hat, dann war der Musiker tauglich für seine Band. Und somit kommt dann auch mehr als 10 Jahre später nach dem Original von Ray Charles dann doch noch die weiße 6-Minuten-Fassung in die Hitparaden mit der Funk-Rock-Band Rare Earth, weil da eben inzwischen durch das Füllschriftverfahren von Erfinder Eduard Rein auch schon mehr als diese 6-Minuten-Spieldauer auf eine Single-Seite auch Platz finden. Aber den wohl endgültig weißen Ritterschlag, den bekommt dieser Songtitel dann auch im Film Viva Las Vegas mit der Hitversion von Elvis mit What I'd Say. 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

der Indian Love Call. Der bringt uns heute mit Pianist Ernie Freeman mitten rein ins Rock'n'Roll-Zeitalter, ins Jahr 1958 in die Hitparaden. Und trotzdem präsentieren uns die beiden Komponisten Herbert Strothart und Rudolf Frimmel mit diesem Song auch einen Tin Pan Alley Newcomer als Texter, den Otto Habach als Co-Texter neben dem etablierten Oscar Hammerstein. Dieser Otto Habach, diesmal mit dänischen Immigrationswurzeln, der studiert erstmal Literatur fürs Lehramt, aber als er seine erste Operette The Firefly noch in den 10er Jahren sieht, da überzeugt ihn der Mitkomponist Rudolf Frimmel, dass er sein Literaturstudium doch viel besser im Musikbusiness ausleben könnte. Der Indian Love Call kommt dann bereits 1924 im Musical Rosemary zum Zug und dementsprechend wird uns auch der Titelsong hier natürlich noch eine Uroldie-Geschichte abwerfen, denn die Rosemary, die war quer durch die 20er Jahre das am längsten gespielte Broadway-Musical dieser Tage. Mit dem Indian Love Call, mit Spielort in den kanadischen Rocky Mountains, rund um die dortige Indianerkultur in den Bergen. Und dabei praktiziert das Vierergespann an der Tin Pan Alley für dieses Musical auch mit zum ersten Mal eine umgekehrte Kompositionsreihenfolge. Also man entscheidet sich, zuerst die Melodie zu komponieren und erst dann den Text dazu zu schreiben. Und genau das heißt, dass ein Newcomer wie der Otto Habach mit seinem Literaturstudium auch sofort vom Start weg beweisen kann, was für ein guter Texter er ist, wenn er nämlich seinen Text auf die Melodie von Rudolf Frimmel drauflegen darf und die dann bereits ersten 15 Single-Variationen rund um dieses Musical Rosemary, die liefern auch den ersten Treppchenplatz hier mit Orchesterchef Paul Whiteman zum Indian Love Call.

Mit der zweiten Hitwelle vom Indian Love Call, da schließen sich dann gut 13 Jahre später hier die nächsten Hitsingles davon mit an, mit Janet McDonald in den Top 10, genauso wie auch Bandleader R.T. Shaw. Und wie gewohnt gibt's dann auch wieder ein rundes halbes Dutzend weiterer Single-Variationen, um diesen Indian Love Call auch weiterhin in allen Ohren zu halten. Hier mit Sänger Tony Pastor 1938 mit Orchesterchef R.T. Shaw.

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0: Die wohl erfolgreichste Variante von unserem heutigen Ur-Oldie, die erleben wir dann aber 1952 mit einer amerikanischen 9, einer britischen Nummer 7 durch den Jodel-Experten Slim Whitman. Der Indian Love Call, der rettet dabei auch 1996 noch die ganze Welt im Film der Mars Attacks, als wirklich nichts anderes gegen die Invasion der Marsianer hilft. Und nur dieser Indian Love Call von Slim Whitman, der wirkt damals auf die fremden Eindringlinge wirklich so abschreckend, dass sie die Erde dann doch nicht als ihren zukünftigen Lebensraum auswählen wollen. Anfang der 50er Jahre, da tourt Elvis zum Beispiel noch hinter dem Slim Whitman in der Auftrittsreihenfolge, denn er schafft immerhin auch in seiner gesamten Hitparadenkarriere mit seinem ganz außergewöhnlichen Gesangsstil mehr als 40 Charterfolge vom Ende der 40er Jahre bis zum Anfang der 80er. Und im ganz ähnlichen Stil, da platziert der Carl Denver dann 1963 in England auch nochmal eine Top-40-Variante. Aber ich möchte euch stattdessen eine auch zeitgleiche Single 1963 vorstellen von Drummer Cozy Cole. Der schneidet seine Singles auch wie gewohnt wieder in der Mitte auseinander. Hier auch zum Indian Love Call mit Part 1 und hier mit Part 2.
1: Indian Love Call Part 2.

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Billy Vaughan hat unseren heutigen Tin Pan Alley Klassiker natürlich auch zur Single gemacht, aber diese Version, die spendiert uns der Rhythm and Blues Saxophonist Jimmy Tyler bei der Federal hier zum wortlosen Indian Love Call, bevor mit unserer letzten Hit-Version davon sogar über 50 Musikjahre dann vergehen werden. Der Music-Comedian Ray Stevens bringt diese Komposition dann 1975 noch ein letztes Mal in die Hitparaden, also seit der Uraufführung vom Musical Rosemary im Jahr 1924, damit über 50 Hitjahre später und damit nachgewiesenermaßen eine der langlebigsten Hits der Musikgeschichte. Hier, wenn man so will, damit auch in allen 5 Jahrzehnten zu unterschiedlichen Hits geworden. Der Indian Love Call mit Ray Stevens.

Manchmal, da wartet die Hitparadenwelt so ein paar Jahre, bis eine ursprünglich schwarze Nummer zum weißen Pop-Hit werden darf mit Buddy Knox im Jahr 1958, damals in die Top 25 einrangiert im Nachgang zu seiner Nummer 1, der Party Doll, hier mit Somebody Touched Me auf Geheiß des Komponisten Nuggetry, also immer dem umgekehrt buchstabierten Nachnamen vom Atlantic-Label-Boss Ahmet Ertegun. Aber der verfrachtet dieses Somebody Touched Me im Ursprungsjahr 1954 erstmal auf eine B-Seite vom Ruth Brown-Hit Mambo Baby. Also auch wieder ein ganz untrügliches Zeichen, dass es damals noch üblich war, mit zwei im Grunde gleichwertigen Singleseiten anzutreten. Die eine Seite eben diesmal mit Latin Groove und die andere Singleseite mit geradlinigem Rhythm and Blues Backbeat, mit der One Take Ruth, wie man die Ruth Brown damals gerne genannt hat, in den Atlantic Studios. Denn sie braucht in den allermeisten Fällen nur einen einzigen Aufnahmetake, hier mit Mickey Baker an der Gitarre und den Drifters im Background für dieses Original von Somebody Touched Me mit der Ruth Brown and her Rhythm Makers.

Every night in the week. Das wird bei uns natürlich quer durchs komplette Jahr auch an jedem Tag mindestens einmal umgetauft zu Every Day of the Year bei unseren täglichen schwarz-weißen Songpärchen. Aber nur allzu selten kommt's auch dann und wann mal vor, dass hier ein Larry Bird Song 1956 sich mal eben ein 3 Jahre älteres Rhythm and Blues Original von der Christine Kittrell ausleiht. Beide Scheiben genügen natürlich wieder mal nur dem musikhistorischen Wühlvirus und die haben auch überregional keinerlei Hitstatus erreicht. Aber wir sind ja nun über unseren Zielhorizont von rund 400 Songpärchen zu jeder Kategorie, zu all unseren Songschlaglichtern trotzdem noch weiterhin unterwegs. Denn die Musikgeschichte hat ja trotz allem immer noch einige Songpärchen mehr zu bieten, die wir uns dann eben Gott sei Dank nicht nur einmal pro Woche auf unseren Kalender legen dürfen. Every Night in the Week mit dem diesmal schwarz-schwarzen Songvergleich zur Christine Kittrell.

unsere nächste kleine Songgeschichte mit der Anna. Die beginnt und endet diesmal wortlos hier mit Gitarrist Jürgen Ingmann im Jahr 1961 in den deutschen Top 20, aber auch als Apache-Nachfolger ebenfalls auch in den US-Billboard-Listen gelandet. Eigentlich aber ursprünglich schon 1951 in Spanisch als El Negro Zumbon urvertont. Damals 1952 auch für den gleichnamigen Film Anna, aber angepasst. Und rund um diese sehr beliebte Laienschwester Anna, gespielt von der Silvana Mangano, da geht dann auch die Originalgeschichte. Sie möchte ihr Gelübde ablegen, aber dann denkt sie zurück an ihre leidenschaftliche Affäre mit dem Barmann Vittorio. Aber sie pflegt auch noch gerade den Andrea, einen Gutsbesitzer im Krankenhaus, der ebenfalls um sie kämpft. Und hin und her gerissen zwischen diesen zwei Männern bleibt sie dann am Ende doch im Krankenhaus als Schwester, aber sie legt ihr Nonnenkleid dann ab. Die Silvana Mangano mit der drübergelegten Stimme von Flo Sandon mit dem Titelsong zum Film Anna.

Amerika wird dann 1958 hier mit Nat King Cole der Hit Non Dementi Car, und auch mit diesem Songtitel erscheinen quer durchs Jahrzehnt auch immer wieder eigene Einspielungen als Anna eben oder als Non Dementi Car. Nachdem der Film aber auch eine italienisch-französische Koproduktion war, da ist auch die ursprüngliche Erstaufnahme mit der Silvana Mangano ebenfalls auf Italienisch, To Volto Bene, und damit erscheint auch dieselbe Melodie noch unter dem Titel If You Said Goodbye, zum Beispiel mit Orchesterchef Percy Faith. Alles zum Erscheinungsjahr des Films dann in Amerika. Und bei uns bleibt es aber auch genau 10 Jahre nach dem Kinofilm immer noch bei der Anna, hier auch noch quasi als schwedischer Import von den Spotniks.

typischer Northern Band Rock'n'Roll aus Philadelphia, heute bei unserer Instrumentalecke auch mal wortlos gerne mit den Sparks und ihrer Roman Candle, als dort in Philadelphia inzwischen die weißen Bands um einen Boyd Bennett, einen Mike Pattison und natürlich auch einen Bill Haley ganz selbstverständlich jetzt ein Saxophon im Bandline-Up präsentieren, was noch Anfang der 50er Jahre vollkommen verpönt war, denn das Saxophon gilt ansonsten nahezu überall damals als ein rein schwarzes Vertonungsinstrument. Die weißen Orchester setzen viel mehr auf Blechbläser-Sound, schon seit den Swing-Jahren so kultiviert. Nur der Rock'n'Roll, der bricht mit dieser so lang praktizierten Tradition. Vor allem natürlich auch als Trendsetter und Vorreiter Bill Haleys Comets, heute auch wortlos unterwegs zu The Beak Speaks.

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Why am I treated so bad? Warum traktieren wir euch auch heute wieder direkt aus den Billboard-Charts im Jahr 1967 angekommen mit einem Jazz-Giganten Cannonball Adderley, weil er natürlich genau heute am 15. September im Jahr 1928 seinen Geburtstag feiert, in Tampa, Florida geboren und weil der Julian Edwin Adderley uns auch einige spannende Kompositionen hinterlässt in den 60er Jahren. Dieser Julian Adderley spielt grundsätzlich mal Altsaxophon, zusammen mit seinem Bruder Nat in Greenwich Village in New York zu Hause, und man nennt ihn dort ab 1955 eben den Cannonball, weil er sein Saxophon eben so kraftvoll in Szene setzen kann. Und berühmt wird er in der lokalen Jazz- und Hardbop-Szene dann mit einem Quintett von Oscar Peterson, dann auch mit Horace Silver im legendären Café Bohemia. Aber wir starten mit ihm dann 1959 mit seinem ersten landesweit berühmten Hit zur buchstäblichen Predigt, ausgearbeitet mit Sermonette im Namen von Komponist Cannonball Adderley, hier für die Della Reese.

Schottenrock wird hier bei uns mit der Sif Malmquist wenig später auch überliefert nach Deutschland. Aber es entstehen davon auch noch Versionen in Finnisch, in Schwedisch, in Italienisch. Und die Sif Malmquist holt sich den Cannonball Adderley Standard auch noch mit einem englischen Text ins Repertoire, eben als die Sermonette, die Predigt aus der Feder von Cannonball Adderley.

Der nächste Chart-Hit aus der Feder von Julian Adderley hier mit Ray Bryant zum Sack of Woe. Aber wie wandlungsfähig seine Kompositionen in diesen Tagen auch wahrgenommen werden, daran versucht sich jetzt auch gleich zweimal hintereinander die britische Beatwelt im Jahr 1965 mit den Rats aus Hull in Yorkshire, mit ihrer Adaption bei Sack of Woe und dann gleich im selben Jahr mit James Royal in London dann zum Work Song, die Arbeiten von Komponist Cannonball Adderley.

0: Der Worksong im Namen unseres Jubilars. Cannonball Adderley zusammen hier mit Bruder Ned auch schon einige Jahre früher hier zum Vergleich mit Tennessee Ernie Ford ins Rampenlicht. Den Text dazu schreibt Sänger Oscar Brown und er liefert uns damit die Grundlage wirklich für dutzende zeitgleiche Coverversionen von diesem Cannonball Adderley Klassiker vom Worksong.
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Der Work-Song, hier auch zur zeitgleichen Hautfarben-Gegenüberstellung schon im Jahr 1962, hier noch zur Single für Tommy Hunt. Aber den wohl bekanntesten Cannonball Adderley-Hit, den schreibt er dann zusammen mit Keyboarder Joe Zawinul zum Pop-Top-5-Erfolg von Mercy, Mercy, Mercy, jetzt im Jahr 1967 gelandet für die Buckinghams.

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Wochenende erfolgreichste landesweite Platzierung mit dem Cannonball Adderley Sextett im selben Jahr 1967 wie zuvor auch die Buckinghams in Chicago. Auch wenn wir heute zum Geburtstag seine Jazzwurzeln mit Miles Davis oder mit John Coltrane so ein bisschen in den Hintergrund setzen, die Strahlkraft seiner Werke, die beeinflusst in diesen Tagen auch wirklich viele seiner renommierten Kollegen, ja auch noch mit einem letzten Gratwanderer so zwischen Jazz und Rhythm and Blues und Pop mit dem Tango Tango, heute zur Geburtstagserinnerung an den Cannonball Adderley.

starten diesmal mit dem Boogie-Twist, mal ausnahmsweise bereits im Jahr 1963, mit James Edward, genannt Snooky Pryor, mit seiner Harmonika in Lambert, Mississippi. Dort heute geboren am 15. September im Jahr 1929, als er sich dann aber auch direkt nach dem Zweiten Weltkrieg schon auf den Weg macht, wie so viele seiner Kollegen entlang des Mississippi auf dem berühmten Blues Highway 61 bis nach Chicago, dann ins Mekka des elektrifizierten Großstadtblues. Dort, wo die großen Autofirmen Arbeit am Fließband inzwischen schon liefern und dementsprechend die Arbeiter dort am Wochenende auch gerne feiern gehen und dabei eben ihre mitgebrachten Blues-Geschichten aus dem Süden auch immer wieder gerne hören wollen, wenn auch ein Snooky Pryor dann von seiner langen Reise erzählen kann, die er dann hier schon gut 10 Jahre früher, 1952, unternimmt, um dort in Chicago endlich anzukommen, nach seinem Going Back on the Road von und mit Snooky Pryor.

Snooki Pryor lädt uns hier schon 1948 ein zum Boogie, noch ganz spärlich instrumentiert, nur mit Gitarre und Harmonika, aber eben jetzt bereits mit einer elektrisch verstärkten Gitarre. Dabei stampft er genauso wie zeitgleich auch beispielsweise ein John Lee Hooker bei seinem Nummer 1 Hit vom Boogie Chillen, nur mal eben mit dem Fuß auf, um den Takt an die Tänzer weiterzugeben, hier auch noch beim Real Fine Boogie, heute zum Geburtstag zur Erinnerung an Snooki Pryor.

Going in the Valley. Wir gehen für die nächsten Minuten mit Silas Hogan ins Blues-Mekka nach Crowley in Louisiana zum Excello-Label-Boss Ernest Young und seinem Talent-Scout J.D. Miller, die sich dort auch ganz besonders um die lokalen Blues-Talente auch gerne kümmern. Und so entdecken sie dort 1962 eben diesen Silas Hogan, geboren heute am 15. September in Westover, einem Vorort von der Louisiana Hauptstadt Baton Rouge, im Geburtsjahr 1911. Und somit ist unser Jubilar bei seinen ersten Schallplattenaufnahmen hier auch schon jenseits der 50. Der Blues ist also hier bei diesem Beispiel garantiert kein jugendliches Teenager-Vergnügen, sondern seine Geschichten, die erzählen bereits von einer gehörigen Portion an Lebenserfahrung. Hier von den dunklen Wolken, die aufziehen, bei seiner nächsten Eigenkomposition Dark Clouds Rollin' von und mit Silas Hogan.

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Leider ist dann 1965 für unser Jubilar auch schon seine Schallplattenzeit schon wieder abgelaufen, denn dann trennen sich der J.D. Miller und der Ernest Young in Crowley und sie verfolgen damit ihre eigenen Ziele und somit ist dann auch für den Silas Hogan erstmal Schluss, bis er dann erst Ende der 80er Jahre beim englischen Blues Revival auch wieder auf die Bühnen kommt und damit auch ins Studio. Aber wir verabschieden uns jetzt aus Crowley, Louisiana, nicht ohne vorher auch auf unsere Excello-Sondersendung zum Geburtstag dann von Labelboss Ernest Young dann Anfang November auch hingewiesen zu haben, dann auch mit weiteren Auftritten von unserem heutigen Blues-Jubilar Silas Hogan, I'm gonna quit you, pretty baby.

Wir greifen uns nun schon den 15. Elvis-Film wieder mal raus, der Kissin' Cousins mit dem Air Force Lieutenant Josh Morgan, der seine Verwandten von der Familie Tatum davon überzeugen soll, dass sie der Air Force erlauben sollen, auf dem Big Smoky Mountain eine Raketenbasis zu errichten. Aber zuerst noch, da wird der Josh noch von seinem Onkel Tatum, gespielt von Arthur Connell, erstmal unter Beschuss genommen, weil die Tatums sich eben nicht überzeugen lassen wollen. Nur seine Nichten, die Azalea und die Pam, die finden den Josh natürlich klasse und sie ermöglichen damit eben auch die Zusammenarbeit von Nichte und Neffe bei den Kissin' Cousins.

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1: Once is enough aus dem Film der Kissin' Cousins im Jahr 1964. Und dort spielt der Elvis dann aber auch noch in einer Doppelrolle mit blonder Perücke den Hillbilly-Cousin Jody Tatum bei den wilden Weibern von Tennessee, wie der Streifen dann bei uns genannt wird. Der AIP-Produzent Sam Kassman, dem verdanken wir ja auch dutzende weiterer Musikfilme, zum Beispiel auch Rock Around the Clock, der drückt aber bei den Kissin' Cousins wie gewohnt auf die Temposchraube. Und so wird dieser Film in gerade mal 17 Drehtagen schon wieder fertiggestellt. Denn nach längst erprobten AIP-Muster, da kommt es überhaupt nicht so recht auf die ausgefeilte Filmhandlung oder die Requisiten an, sondern auf den Hauptdarsteller und seine Songs. Das Teenager-Taschengeld sitzt wie immer auch locker für King Elvis beim Film der Kissin' Cousins.

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2: Wenn wir uns mal gerade unseren Themenslogan Wir denken Radio anders auf unseren Kalender legen, dann wissen unsere Stammhörer, jetzt geht's wieder für einen weiteren kurzen Gedanken ums Radio machen an sich, damit wir euch auch so ein bisschen hinter die Kulissen mitnehmen dürfen, was denn so alles da zusammenpassen muss, damit so ein 5- bis 6-stündiges Radioprojekt wirklich an jedem Tag des Jahres überhaupt stattfinden kann. Und gerade auch sowas machen die allerwenigsten Sendebetreiber, um von all den Rahmenbedingungen mal wenigstens ein bisschen erzählen zu dürfen, damit sich unsere Hörer auch selbst so ein bisschen ein Bild davon machen können, wie gerade auch das Internetradio so tickt und funktioniert. Und dabei reagiere ich in dieser Kolumne auch gerne auf eure Radiofragen, die sich da so im Laufe des Zuhörens bei euch so ansammeln. Und so sollte ich unlängst mal erklären, wie das mit der GEMA und der GVL so läuft. Und dazu geht es leider mit eine Wortmeldung garantiert nicht ab. Aber wir haben uns beispielsweise auch dazu entschlossen, beim Sendebetreiber von Laut FM uns mit anzuschließen, die uns dann eben 2 oder 3 Mal pro Stunde ihre Werbeblöcke übermitteln und wir dafür von den GEMA und GVL-Gebühren dann freigestellt werden. Wir dürfen deshalb auch selbst mit dem Programm, das wir für euch so machen, kein Geld verdienen. Und so müssen wir uns aber dennoch an einige Sendebeschränkungen halten, was da zum Beispiel die Anzahl der Songtitel von einem Interpreten betrifft. Natürlich auch die maximale Anzahl von Songtiteln von einem und demselben Tonträger. Aber dieser Laut-FM-Streaming-Betreiber, der bezahlt eben GEMA und GVL.
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2: Es geht natürlich auch wieder gleich nahtlos weiter mit unserer Hit-History-Halbzeit-Staffel, jetzt aus den 60s mit Axel Lindner und den aber gleichbleibend ergiebigen Songbausteinen, auch wieder mit den Originalversionen berühmter Hits, mit den deutsch-englischen 50-50-Pärchen im Rahmen von Beat in Europa und auch mit einer eigenen Jahresstaffel von Beat Goes Rhythm and Blues, wenn diesmal die Beat-Singles nicht ohne ihre entsprechenden Soul-Originale an den Start gehen wollen. Immer so ein bisschen auf den jeweiligen Hintergrund auch angeleuchtet und auch nicht immer nur mit den allseits bekannten Hits, aber in jedem Fall auch immer nach diesem Muster, selbstverständlich 365 Mal mit neuem musikalischen Inhalt jetzt aus den 60s bei unserer Hit History Halbzeit.
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Diesmal, Historianer, gehen wir mit dem König Heinrich dem VIII. Im wahrsten Sinne des Wortes in die Frühzeit der britischen Herrschaftsgeschichte. Nur man mag es wohl mit diesem Herman's Hermits Hits im Jahr 1965 vielleicht gar nicht recht glauben. Wir gehen damit jetzt erstmal mit dem Urschöpfer Harry Champion auch schon zurück in die Frühzeit der Musikgeschichte, zurück bis ins Jahr 1911. Freilich denken wir bei dieser US-Nummer 1 von Herman's Hermits mal in erster Linie an diesen frauenmordenden britischen Herrscher, den Henry Tudor, der von 1509 bis 1547 die englische Königskrone getragen hatte und sich so mancher Lebensgefährtin eben entledigt hatte, die ihm keinen geeigneten Thronfolger schenken wollte oder konnte. Zweimal eben durch Eheannullierung, aber genauso auch zweimal durch Hinrichtung. Die fünfte Ehefrau, Jane Seymour, die stirbt im Wochenbett. Nur die Catherine Parr, die hatte es bei Heinrich dem VIII. Besser erwischt. Sie hat ihn nämlich überlebt und war somit seine rechtmäßige Nachfolgerin als Regentin. Aber von dieser so geschichtsträchtigen Epoche, da wird nun bereits 50 Jahre vor den Herman's Hermits wirklich gesungen. Durch den Harry Champion und I am Henry the VIII, I am.

Heinrich der VIII. Tudor hier auch bereits 4 Jahre vor den Hermans Hermits im Jahr 1961 in typisch britischem Cockney-Englisch hier angeboten von Joe Brown and the Boofers. Nur auch der Gruppenname von Hermann und seinen Einsiedlern, der hat bereits auch seine markante Entstehungsgeschichte zu bieten aus einer amerikanischen Comicserie The Adventures of Rocky and Bullwinkle and Friends, bei der sich in Amerika ab 1959 und dann auch in England ab 1963 ein fliegendes Einhörnchen namens Rocky mit seinem Freund, dem Elch Bullwinkle, auf Verbrecherjagd begeben. Und dort treten dann auch ihre Freunde Dudley Do-Right, der Mr. Peabody und auch dessen Sohn Sherman mit an. Und aus dem Comichelden Sherman, da wird dann schlussendlich der Herman als der nette Bursche von nebenan in der Peabody's Improbable History. Während hier noch der Jerry Lee Lewis nach 2 aufeinanderfolgenden US-Nummer 1-Hits von den Herman's Hermits im Jahr 1965 auch noch seine Hommage an den Sherman bzw. den Herman in Szene setzen will mit seinem Herman the Hermit.

Something is worrying me. Kann man eigentlich als britische Beatband noch mehr nach Soul klingen als hier der Bruno Money mit seiner Soot Money's Big Roll Band im Jahr 1965? Und gleichzeitig hatte die britische Jugend in diesem Jahr auch schon die Gelegenheit, mit der Otis Redding Appreciation Society dann einen eigenen Fanclub zu gründen, dem landesweit organisierten britischen Gegenstück zur Motown Appreciation Society. Während bei uns in Deutschland kaum noch diesen Namen Otis Redding zu dieser Zeit überhaupt schon mal jemand gehört hatte. Geschweige denn, dass auch noch deutsche Bands auch schon die Chance gehabt hätten, sich mit solchen Originaltönen die Übungsgrundlage überhaupt zu verschaffen, um diesen Sound auch mit den eigenen Mitteln irgendwie nachempfinden zu können. Denn stattdessen waren die Jugendlichen bei uns immer so heilfroh, wenn man überhaupt mal am Tag so eine halbe Stunde, vielleicht am Nachmittag, auch einige aktuelle britische Beatsingles zu hören bekommen hatte im Radio, während aber die schon etwas versierteren Radiohörer damals auch schon was gehört hatten von Radio Luxemburg oder den britischen Radiopiratensendern. Alles eigentlich noch so in einer deutschen musikalischen Umbruchzeit, die damals aber nie genug Taschengeld übrig hatte, um sich eben auch von solchen Soul-Sounds ordentlich beeinflussen zu lassen. Und das hinterlässt uns hier nicht nur den besorgten Otis Redding hier im Jahr 1964 mit Something is Worrying Me.

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Wir lassen es diesmal bei Beat in Europa mit Equipe 84 im buchstäblichen Sinn auch mal wieder krachen mit dem ersten italienischen Share-Cover von Bang Bang im Jahr 1966. Und wir schicken auch gleich noch die zweite Italo-Single davon hinterher, weil ja auch I Corvi damit auch fast automatisch im italienischen Staatsradio zum Zug kommen darf. Während wahrscheinlich für die amerikanische Originalversion am Ende weit weniger Sendezeit übrig bleibt als für die einheimischen Kopien. Auswirkungen der landeseigenen Radioquote in Italien und noch viel mehr auch im Anschluss bei unseren französischen Nachbarn mit dem buchstäblichen Knalleffekt bei Bang Bang, auch mit I Corvi.

Bang, bang, es wird hier scharf geschossen, auch gleich noch in Frankreich mit der Sheila, aber auch in Finnland, in Norwegen, in Schweden, sogar in der Tschechei und in Rumänien. Da soll es damals davon bereits eine landessprachliche Kopie gegeben haben, ohne dass wir das mangels Plattenkontakten dorthin auch schon nachvollziehen könnten. Aber es sollte uns allen bewusst sein, dass spätestens ab Mitte der 60er Jahre nicht nur die westliche Welt musikalisch aufgewacht war und sich mehr und mehr an den englischsprachigen Hits dann orientiert. So hat sich beispielsweise auch bei uns in Deutschland die internationale Hitquote in den zurückliegenden 5 Jahren inzwischen auch mehr als halbiert. Das heißt, wir stehen jetzt gerade im Jahr 1966 gerade mal eben noch bei 35% an deutschsprachigen Hits. Während es beispielsweise 1961, also nur 5 Jahre zuvor, noch knapp 80% an deutsch vertexteten Schlagern in den Hitparaden gibt. Und dagegen stellt der französische Innenminister Jacques Toubon mit seinem Loi Toubon, also dem Gesetz von Jacques Toubon, einen zwingenden politisch gewollten Gegenentwurf per Gesetz dort vor, wonach das französische Staatsradio zwischen 6.30 Uhr und 22.30 Uhr wirklich jeden Tag mindestens 40% einheimische Musik zu spielen hat. Und so kann man natürlich Musikgeschichte auch merklich mitprägen. Hier mit französischem Knalleffekt, mit der Sheila und Bang, Bang.

auf der Suche nach dem zusammenhängenden Sinn unseres nächsten 60s-Hits von den Stones. Da war ich manches Mal schon ein bisschen irritiert, was uns der Keith Richards und der Mick Jagger hier mit dem Hampelmann Jack eigentlich sagen wollten. Es geht los. I was born in a crossfire hurricane, in a driving rain. Also die Startbedingungen bei seiner Geburt, die waren nicht gerade gut vom Jumpin' Jack Flash. Aber wann immer im Refrain von It's a Gas die Rede ist, da ist wieder alles ganz ausgelassen und spaßig. Aufgezogen wird der Bursche von einem zahnlosen alten Drachen mit Damenbart, a toothless bearded hag. Ich wurde gezüchtigt mit einem Lederriemen auf dem Rücken. I was schooled in a trap right across my back, so heißt hier. Und dann singt der Mick aber wieder In fact, it's a gas, yes, yes, yes, also es macht Spaß. I was drowned, I was washed up and left for dead. Ich war ersäuft, an Land gespült und für tot gehalten worden. Später noch gekrönt, mit einem Stachel mitten rein in den Kopf getrieben. Aber es macht uneingeschränkt Spaß. It's a gas, yes, yes, yes, immer wieder. Also es bleibt uns wohl keine andere Deutung übrig, als daraus eine Sadomaso-Geschichte zu machen, die diesem Jumpin' Jack Flash trotz aller vermeintlicher Schmerzen immer wieder eine Menge Spaß bereitet. It's a gas, yes, yes, yes. In Deutschland und in England die Eins und in Amerika auch auf dem Treppchen mit dem Jumpin' Jack Flash von den Rolling Stones.

Sing, Little Bird, Sing kommt heute zu uns auf dem Album des Tages Left Bank 2. Dabei ist 2 mit 2 O am Ende geschrieben. Also sowas wie schon wieder Left Bank im Jahr 1968. Demnach hier also das zweite Album aus New York. Mit diesem Albumcover, da weiß man auch sofort beim ersten Draufschauen, warum sich für diesen Sound der Begriff Barockpop auch rausgebildet hat. Denn die fünf New Yorker, die tragen dort Modeanzüge aus der Barockzeit, dazu auch typische 68er Rüschenhemden und kurze Bunthosen mit knielangen Strümpfen, eben genauso wie man das aus den Fernsehfilmen aus der Barockzeit auch kennt. Und der dazu passende Sound kommt 1968 natürlich auch gleich mit dazu aus den Billboard-Charts mit der Desiree von der Gruppe Left Bank.

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Schön, dass uns der Klaus aus Freiberg damals diesen Hörtipp auch übermittelt hat. Auch wenn es diesmal mit dem Besorgen der LP so ein bisschen gedauert hat. Aber wir bleiben dabei so guten Anregungen auch gerne mal ein bisschen länger am Ball. Ich kann das ja auch schon seit meiner frühesten Jugend auch irgendwie nachvollziehen, als damals die Julia Edenhofer vom Bayerischen Rundfunk für ihre Hörer auch manchmal ein bisschen länger gewartet hat, wenn ich ihr schon damals auch die Wunschplatten ihrer Zuhörer mal dann und wann mit der notwendigen postalischen Verzögerung erst anliefern konnte. Aber wie man sieht, lohnt sich die Geduld bei unserem Hit History Tageskalender allemal mit all den Sounds aus den 50s und den 60s. Heute mit dem Barock-Pop-Album Left Bank 2 und unserem Finale jetzt mit der Goodbye Holly.

Wir gehen heute bei unserer 60s Instrumentalecke mit Bandleader Ed Cobb, mit Gitarrist Bob Bain und Saxophonist Jackie Kelso zu einem Modetanz, der Big Lizard von den Piltdown Men. Und dieser Piltdown Mensch, der war um 1908 gefunden worden im südenglischen Dorf Piltdown. Aber am Ende war er dann doch keine archäologische Sensation gewesen, sondern er wurde 1953 dann als Fälschung entlarvt. Und gerade deshalb landet die Studioband der Piltdown Men am Ende vielleicht gleich dreimal in den britischen Top 20, weil es eben auch ein englisches Dorf gewesen war, wo sie diesen gefälschten Piltdown-Menschen gefunden hatten. Ja, auch noch in Anlehnung bei der Wilhelm Tell-Ouvertüre mit dem Piltdown Rides Again.

gehen heute am 15. September auch nur für eine wortlose Single mal zum Rockslide mit Orchesterleiter Harry Betts nach New York City. Eigentlich heute im Jahr 1922 geboren in Fresno, Kalifornien. Und schon während der 50er Jahre als Posaunist dort im Orchester von Stan Kenton im Bandline-Up. Aber dann entdeckt unser Jubilar ab Mitte der 60er Jahre seine Vorliebe fürs Komponieren von Film-Soundtracks. Und so kommt's hier 1969 eher vollkommen aus der Reihe zu einem Northern Soul-Doppelseiter, der natürlich in Weiß gehalten wird zum Kinostreifen The Fantastic Plastic Machine. Und so schnell kann's eben gehen, dass man als weißer Bandleader und Arrangeur auf den englischen Northern Soul-Plattentellern auch landet. Eigentlich aber ein Dokumentarfilm über die kalifornische Surfer-Szene von unserem Jubilar Harry Betts mit The Fantastic Plastic Machine.

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Diesmal befinden wir uns auf der Musikfilmbühne zum Teil 2 im Jahr 1970 zu Beyond the Valley of Dolls. Bei uns die Blumen ohne Duft, hier mit den Sandpipers zum Titelsong des Films. Rund um die Mädchenband der Kelly Affair mit Kelly, Casey und Petronella. Sie bekommen eine Einladung nach Hollywood und dort erfährt Kelly, gespielt von Dolly Reed, dass sie mehrere $100,000 an Erbschaft zu erwarten haben. Aber der Anwalt Porter Hall, der setzt alle Hebel in Bewegung, damit die Klientin Susan das Geld bekommt. Und tags darauf finden sich die Kellys dann bei einer Party wieder mit dem Musikproduzenten Ronnie.

Nach den Strawberry Alarm Clock, da werden auch die Kellys dann auf die Bühne gebeten, die der Musikproduzent Ronnie dann auch sofort unter Vertrag nehmen wird. Allerdings nicht als die Kelly Affair, sondern auch nochmal hier als die Carrie Nations mit dem Sweet Talkin' Candyman.

Look on up at the bottom mit einem typischen psychedelic Text und auch dann für typischen weiteren Handlungsstrang von Regisseur Russ Meyer. Die Filmkritiker, die zerreißen zwar diese Produktion, aber der Film erweist sich mit mehr als 5 Millionen Dollar an der Kinokasse als wahrer Umsatzmagnet. Der Drehbuchautor Roger Ebert, der verweist bei Beyond the Valley of Dolls auf die Inspiration auf den 66er Musikstreifen Blow Up. Und den holen wir uns natürlich auch noch zu einem kurzen Musikausflug hier auf unseren Spielplan nach dem heutigen Filmfinale von Beyond the Valley of Dolls. Nochmal mit den Strawberry Alarm Clock und I'm Coming Home.

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2: Unsere 70s-Hit-Halbzeit mit Axel Lindner, die hat natürlich auch heute wieder zwei weitere Songgeschichten für euch parat. Diesmal aus dem Jahr 1971. Und zum einen picken wir uns auch gleich nach unserem 70s-Hit-Einstieg wieder ein weiteres Songpärchen raus, auch aus unserer Jahresstaffel der Originalversionen berühmter Hits. Und dann zur zweiten Viertelstunde wie immer auch unseren deutschen Schlagervergleich zum jeweils englischsprachigen Original. Nur dann ist es auch wieder genug aus den Hitparaden. Dann schauen wir auch nochmal für einen kurzen Moment lang vorbei bei unseren ausgesuchten Non-Hit-Pärchen aus dem Jahr 1971. Und so geht's los mit unserer täglich neu bestückten Hit-History-Halbzeit.

Heute, Historiana, da kommt unser 70er-Jahre-Originalvergleich mit einem Wetterbericht der Weatherman auf einer britischen Nummer 14 im Jahr 1971 bewertet. Aber nachdem wir ja um diese Uhrzeit immer unseren Originalmeteorologen befragen dürfen, woher er denn diesen Songtitel wieder ausgegraben hat, da bekommen wir vom Wetterfrosch Jonathan King diesmal die passende Antwort zu diesem nächsten One-Hit-Wonder als die Weatherman. Ob nun als Saccharin, als Memo, als Bubble Rock oder die Piglets und noch so einige Pseudonyme mehr. Meist macht dieser Jonathan King wie auch hier nur eine einzige Single pro Pseudonym und dann scheint sich der fiktive Name auch schon wieder irgendwie verbraucht zu haben. Nicht so natürlich bei den Originalinitiatoren vom West Grand Boulevard in Detroit, denn der Levi Stubbs mit seinen Four Tops, der firmiert bereits seit 1956 unter diesem Namen. Und gut 6 Jahre vor der Version vom Weatherman im Namen von Jonathan King, da liefern die Four Tops ihr Original vom immer wieder selben Song, The Same Old Song, in den Top 5 im Jahr 1965 schon angekommen und auch in den Hot R&B-Sides bis zum Treppchen mit diesem Holland Dozier Holland Klassiker von den Four

Die Antwort folgt 1965 prompt auf dem Fuß, hier mit Fred Smith und The Same Old Thing. Eine typische Zeitgeist-Variante von vielen großen Chart-Hits damals. Auf diese Weise ohne jeden weiteren Werbeaufwand noch zumindest so ein kleines Stück vom jeweiligen Erfolgskuchen mit abschneiden zu können. So entstehen nach diesem Answer-Song-Muster in diesen Tagen mehr als 1000 solcher direkten textlichen Songbezüge, denn man brauchte bei leichten textlichen Änderungen wie hier keine Tantiemenabgaben ans Original zu leisten. Ganz anders hingegen bei unserer dritten Hit-Variante jetzt noch von Casey and the Sunshine Band. Wieder sind hier alle Urheberrechtsabgaben zu leisten, auch wenn es hier mit einem deutlichen, zeitgemäßen Four-on-the-Floor-Disco-Grundbeat unterlegt wird. Es ist eben nur derselbe Song, aber nicht derselbe Rhythmus. Dennoch auch diesmal dreifach gechartet im Jahr 1978 mit The Same Old Song.

Diesmal schlägt die deutsche Variante vom Silver Moon Baby auf einer deutschen 5 hier mit Randolph Rose, auch gerne mal den Originaltaktgeber Michael Nesmith im Jahr 1970. Der Randolph Rose ist zudem auch noch der Cousin von der Marianne Rosenberg und er kupfert auch noch weitere 50-50-Pärchen hier bei uns mit dem französischen Hit von Michel Depeche, Pour un Flirt. Aber diesmal steht uns der US-Top-30-Hit von Michael Nesmith, Pate, für den Randolph Rose und seinem Silver Moon.

Wir schauen uns natürlich im Jahr 1971 in unserem Jahresturnus hier auch noch wesentlich öfter mal um. Aber auch die nächsten Musikjahre, die wollen noch alsbald ins Visier genommen werden. Jetzt geht's gleich weiter mit unserem Teil 2 von unserer Hit History Halbzeit.

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1: Wenn ich euch zu unserem heutigen Fernsehausflug mal eine Frage rübergeben darf: Welche ist denn die erfolgreichste amerikanische Fernsehserie der Geschichte mit stetig mehr als 100 Millionen Zuschauer? Ich würde mal schätzen, das wird so kaum jemand auf Anhieb mit der richtigen Lösung dann verbinden. Dort geht's von 1972 bis 83 in insgesamt 256 Folgen um die Mannschaft des sogenannten Mobile Army Surgical Hospital. Also eigentlich eine Zustandsbeschreibung noch aus dem amerikanischen Koreakrieg entlehnt und natürlich ebenso zeitaktuell damals Anfang der 70er Jahre noch mit dem US-Einsatz in Vietnam zu gebrauchen. Und dabei dreht man mit den beiden Hauptakteuren, dem Captain Benjamin Franklin the Hawkeye Pierce und seinem Chirurgenkollegen Captain John Francis the Trapper McIntyre, eigentlich in Kalifornien. Und während der kompletten Seriendrehzeit bekommt das Team von MASH in jedem Jahr, man höre und staune, immer mindestens mal einen Emmy oder einen Golden Globe oder insgesamt fast 100 Emmys und Preise verliehen. Die Soldatengeschichten aus dem mobilen Krankenhaus von MASH, die werden nicht nur in diesen Jahren mit als die wirkungsvollste Antikriegsäußerung der amerikanischen Geschichte beschrieben, weil dort eben vor allem die Kriegsfolgen auch zum Thema gemacht werden. Aber die Amerikaner können dabei trotzdem ihre gewohnten und beliebten Lacherkonserven einsetzen, also es war in gewisser Weise immer auch lustig. Bei uns in Deutschland wird das Team von MASH Anfang der 90er Jahre dann von Rainer Brandt erst zum ersten Mal ins Fernsehen gebracht und in Deutsch synchronisiert. Natürlich dann ohne diese Kunststofflacher, aber auch immer mit dieser Erkennungsmelodie von Komponist L. DeLory zum Theme from MASH.

unser heutiger Kurzausflug in die 80er Jahre zu unseren Originalversionen berühmter Hits. Die hat diesmal mit George Strait in den Country Top 5 im Jahr 1983 eine recht amüsante Nebengeschichte. Denn freilich ordnen damit auch so gut wie alle Oldie-Freunde dieses Amarillo by Morning erstmal in erster Linie bei ihm zu. Und das ist auch genau so geschehen unlängst bei einem wiederholt tollen Akustikkonzertauftritt von Bud and Sella. Bei uns hier im Münchner Süden in unserem nahegelegenen Country Club Nummer 1, dem Rattlesnake Saloon. Der ist ja auch erst unlängst als weltweit bester Country Honky Tonk Club gekürt worden. Noch vor allen Mitbewerbern aus Texas oder aus Arizona und auch noch vor Amarillo hat sich da ein Münchner Rattlesnake Saloon weltweit durchgesetzt. Und so haben natürlich auch wie selbstverständlich die Niki Budweiser und die Sabine Kellermann, also Bud and Sella, dieses Amarillo by Morning bei einem Publikumswunschtitel dem George Strait erstmal zugeordnet. Aber da sitze ich dann unter den geneigten Zuhörern und bin doch irgendwie im Hinterkopf ganz sicher, dass es da schon fast wie angestammt eine andere Originalversion zum berühmten Hit gibt. Denn auch genauso wie auch nicht der Tony Christie den Originalweg nach Amarillo damals schon gefunden hatte, sondern ursprünglich eben der Komponist Neil Sedaka, so trifft es diesmal auch genau 10 Jahre vor dem George Strait bereits in den Billboard Top 40 den Terry Stafford. Darum also auch nochmal ganz herzlichen Dank für diesen unvermuteten Originalversionsbeitrag durch Bud and Sella. Akustik-Sound mit 2 Extraklasse-Stimmen, die ihresgleichen wirklich suchen, dann aber doch mit einem männlichen Original von Amarillo by Morning von Mr. Suspicion, Terry Stafford.

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1: Willkommen, Historianer, auch heute wieder zu einer weiteren Ausgabe von Let's Get the Groove mit Axel Lindner, mit der Stunde für die souligen Erinnerungen an die 60s, die es aber damals nicht mehr in die Hitparaden geschafft haben, aber dafür dann umso stabiler auf die Tanzflächen, auch bis hierher, bis ins 21. Jahrhundert und dementsprechend auch diesmal wieder wie gewohnt erstmal zum Einstieg ein paar Takte Soul Cha-Cha Groove für die Northern Soulies, auch gerne Beat-Balladen genannt, und die US-Amerikaner nennen es gerne dann später den Gypsy-Funk, weil dort eben auch noch der Schulterschluss der Latinos gesucht wird. Hier und heute der Einstieg mit Little Joe and the Latinaires mit ihrem Radiance-Cover von Ain't No Big Thing. Also wie immer wirklich keine große Sache, aber dafür umso tiefergehende Langzeitwirkungen hoffentlich, wenn man sich auf dieses Thema Soul mal ein bisschen länger einlassen möchte. Kaum mal zu vergleichen mit einem eher kurzlebigen Popschlager und schon gar nicht in dieser Stunde mit einer Melodie-Hookline, die zum Ohrwurm sich breit machen wird, sondern vielmehr gewinnt der Soul durch diesen unnachahmlichen Groove dann an Langlebigkeit. Und so darf ich euch gerne auch wieder einladen zur nächsten Ausgabe von Let's Get the Groove.

Zu Anfang, da will ich euch immer wieder mal kurz mitnehmen in die Soul-Cha-Cha-Abteilung, weil da gerade dieser sogenannte Afterbeat-Rhythmus damals Anfang der 60er Jahre auch so viel in Bewegung gebracht hat, was aus heutiger Sicht häufig gar nicht mehr so recht auf dem Schirm landet. Denn diese Soul-Cha-Cha-Grooves, wie hier auch bei der Gwen Stacy mit ihrem Lonely Girl, die finden auch im 21. Jahrhundert nicht nur drei unterschiedliche Tanzbewegungen beim 50s Record Top, bei den Belgian Popcorn Paartänzern und natürlich bei den Northern Soulies, sondern genau hier verläuft auch ein gutes Stück weit die Tanztrennlinie, so zwischen den Jahrzehnten angestammt an Paartanzhaltung und jetzt eben damit auch mit der beginnenden Freitanzkultur. Wobei wir ja gerade hier bei Let's Get the Groove diesen Begriff Paartanz eigentlich viel besser mit einer Beschreibung versehen sollten, vom Tanzen zumindest mal noch mit händischem Körperkontakt. Und demgegenüber jetzt bereits schon mit dem vollkommen kontaktlosen Zweier-Line-Dance, mit dem Soul-Cha-Cha-Groove, hier mit Marv Johnson 1963 und Crying on My Pillow.

Heady and the Channels, 1963, Did I Hear You Right? Hört man da denn richtig, wenn uns die eingefleischten Northern Soul Fans mit dem Einstieg über die Beat-Balladen auch dann und wann mal so einen anderen Ausdruck zuwerfen, mit der Moody Side of Northern Soul? Inzwischen gibt's auch schon längst viele britische CD-Wiederveröffentlichungen und dementsprechend kann man gleich in einem Rutsch mal gleich 30 solcher Soul-Cha-Cha-Grooves neu entdecken. Natürlich ist dann nach wie vor die Northern Soul-Popularität dieser Sounds auf der Insel immer noch wesentlich präsenter, als wir das hier am Kontinent so erleben mit der Tanzszene. Aber das heißt ja jetzt nun nicht, dass wir nicht mal mit diesem Begriff Northern Soul jetzt erstmal auf Suche gehen dürfen nach wirklich hunderten an geeigneten CDs dieser Art. Das, was die Northern Soulies auch allein schon durch die Erfindung dieses eindeutig zuordnenbaren Begriffs schon geschafft haben, das fehlt vielen anderen Tanzszenen durchaus noch, um noch populärer zu werden. Und damit dann natürlich die einfache Möglichkeit auch für Neueinsteiger, sich erstmal mit so einigen Szene-Hits in einem Rutsch überhaupt eindecken zu können. Wie hier auch beispielsweise mit Danny Moore, mit einem ganz buchstäblich neuen Sound aus der Northern Soul-Schatulle. Something New.

Dean Barlow und Don't Let Him Take My Baby. So gibt's eben auch hier im Jahr 1963 auch neben all den bekannten Hitparadenstürmern, vielleicht mit einem Sam Cooke oder einem Major Lance oder den Drifters, eben auch wirklich noch eine satte Menge mehr durchaus gleichwertiger Soul-Cha-Cha-Grooves, die wir hier zu dieser Sendereihe auch gerne mal immer an den Anfang stellen wollen. Beim Themenmenüpunkt auf meiner Webseite unter www.hithistory.de, da habe ich euch mal eben gut 1000 solcher Northern Soul Beat-Balladen-Singles gelistet, die aber eben auch nur die Spitze des Soul-Cha-Cha-Eisbergs so bedeuten. Allein nur dieser kleine rhythmische Seitenast, der hat auch schon bei recht oberflächlichem Hinschauen eben viele hunderte weiterer typischer sogenannter Moody Grooves aus der Northern Soul-Welt zu bieten. Ja, auch mit Billy Butler, der vor lauter Durchblättern schon gar nicht mehr arbeiten kann. I can't work no longer.

Juanita Williams und Some Things You Never Get Used to It. Manche Tanzmusikströmungen kommen eben im normalen Oldie-Radio-Umfeld leider kaum angeboten zu euch, obwohl es auch gerade im 60s und 70s Soul-Umfeld wirklich ausgezeichnete Lexika und Künstlerbiografie-Seiten auch gibt. Ich fand das eigentlich schon immer recht schade, dass sich ein durchschnittliches Oldie-Radio-Programm in aller Regel immer so stark auf die damals auch aktuellen Chart-Hits auch gerne reduzieren mag. Vielleicht, weil das Thema Oldies und Tanzmusik auch kaum einen Stellenwert im Radio besitzt. Aber umso mehr dürfen wir uns eben hier in dieser Stunde bei Let's Get the Groove schon mal die ein oder andere 60s-Soul-Tanzrunde hier kultivieren, damit auch dieser Musikblickwinkel auch nicht in Vergessenheit gerät. Denn gerade mit Tanzmusik, da richtet man ja den Fokus nicht immer aufs Gestern, auf die längst vergangenen Zeiten, sondern eben mit all diesen Tanzmusik-Ausflügen, da holen wir diese Musik ins Hier und Jetzt, ins 21. Jahrhundert, obwohl die zugrunde liegende Musik natürlich trotzdem aus den 60s stammt, hier mit Don and Ron im Originaljahr 1965. I'm so sorry.

Die Larks 1967, Come Back Baby. Das waren damals in Rhythm and Blues Vocal Group Zeiten noch Don Julian mit seinen Meadow Larks. Und wie hier gibt's im Nachgang zu ihrem Top 10 Tanzhit von The Jerk jetzt durchaus noch weitere tanzbare 45er Scheiben. Und dass ihr mich da gerade auch bitte nicht falsch verstanden habt, ein echter Northern Soul DJ, der hätte natürlich an keinem Plattenteller der Welt auch nur den Hauch einer Chance, dort mit ein paar CDs sein Programm zu bestreiten. Aber das Herantasten der Neueinsteiger, das unterstützt sowas doch in jedem Fall auch deutlich. Und genau darauf, liebe Leute, kommt's uns bei Let's Get the Groove auch ganz vorrangig an. Als solches sehen wir uns im Großen und Ganzen mit dieser kompletten Sendereihe von Let's Get the Groove eigentlich auch viel mehr so quasi als musikalische Köder, sich mal wenigstens ein bisschen mehr mit dieser Musik vertraut zu machen. Und wenn man dann vielleicht schon so einige Dutzend Ausgaben hier übers Radio mal gehört hat, dann geht der ein oder andere vielleicht auch mal selber auf Suche nach einem Soul-All-Nighter in seiner Umgebung. Und dann kommen natürlich die Vinyl-DJs auf ihre Kosten, die das Ganze natürlich dann für ihr Publikum über ordentliche Lautsprecher auch übersetzen. Hier beispielsweise mit den Autographs im Jahr 1967. I'm gonna show you how to love me.

mit den Soul Shakers im Jahr 1966. Da werden dann für die puren und echten Northern Soul Fans ganz buchstäblich die Knie auch weich für die etablierten Einzeltanzspins und die Akrobatiken. I'm getting weaker. Und so wird damit der bisherige Soul-Cha-Cha Afterbeat so ganz allmählich auch abgelöst von jetzt 4 gleichbetonten fetten Schlagzeugbeats, die mit diesem Rhythmuswechsel dann eigentlich das Northern Soul-Zeitalter auf die Tanzflächen erst so richtig einläuten, ja auch nochmal mit einer ehemaligen 50s-Vokaltruppe der Royal Jokers, auch im selben Jahr 1966 hier bereits schon von A bis Z ganz auf ihre neue musikalische Vorliebe eingetaktet mit Northern Soul Backbeat zum Love Game from A to Z.

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Was für eine Liebe zum Northern Soul Sound mit den Revellons im Jahr 1966, die sich auch verstärkt im deutschen Süden schon während dieser Tage auch breit macht. Auch vor allem durch die verstärkten USGI-Kontakte damals schon, die mit ihrem Tanzverhalten schon während der 60er Jahre auch so eine ganz andere Bewegungstradition mitgebracht hatten aus den schwarzen US-Tanzzentren, als das beispielsweise im britischen eher weiß beeinflussten deutschen Norden da stattgefunden hat. Dort machen sich eher Starclub und Beatclub einen Namen. Aber für die Wurzeln beim Soul-Cha-Cha oder beim Funk und beim Soul, da finden wir die Trendsetter eher im amerikanisch geprägten Süden. Mit der buchstäblichen Liebe auch zu den geradlinigen Soul-Tanzrhythmen hier von den Monorays mit der Love.

Die Gruppe Detroit Sound lädt hier 1967 ein zu Jumpin' at the Go-Go. Als die Mädchen in kräftigen Käfigen von der Decke abgeseilt worden waren oder auch beispielsweise auf übergroßen Bassboxen auch zu tanzen anfingen, um fürs frühe Diskothekenpublikum auch was fürs Auge bereitzuhalten mit der Erfindung der sogenannten Go-Go-Käfige. Und so betiteln das damit auch die Invincibles. Die Frau ist die Seele des Mannes, gerade auch hier auf der Tanzfläche. The woman is the soul of a man.

She's putting you on mit der United Four auf unserer heutigen Soundrundreise im Northern Soul Jahr 1966 mit geradem, fettem und gleichbetontem Tanztakt, den manche Musikfachleute schon als die Vorstufe vom später so betitelten Four on the Floor Disco Beat auch benennen wollen. Denn bin in weniger Musikmonate, da hat sich der Soul Chacha Afterbeat jetzt nahezu komplett umgestellt auf eben vier identisch gleichbetonte Taktschläge zum Northern Soul Backbeat. Genauso wie auch hier bei You Are The One I Love 1968 aus dem Soul-Zentrum Chicago für den Blue Rock-Label-Boss Carl Proctor mit den Leaders.

0: Is it all gone? Fragen hier noch die Magicians 1966. Und was soll ich sagen? Ja, es ist eigentlich schon wieder das Ende gekommen von unserem kleinen Northern Soul Ausflug. Aber ich hoffe natürlich, ihr seid auch gleich beim nächsten Mal schon wieder mit dabei. Denn es gibt natürlich selbstverständlich auch weiterhin noch viele, viele weitere Packungen an Northern Soul tanzgeeigneten Scheiben zum Kennenlernen. Und ich hoffe daher, ihr merkt euch diesen Radiotermin für alle Soul-Freunde mit Axel Lindner bei Let's Get the Groove.
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0: Wenn euch unser Ansatz mit den täglichen Musikgeschichten gefällt, dann würden wir uns natürlich sehr freuen, wenn ihr uns weiterempfehlen wollt an eure Oldie-Musikfreunde, denn auch die interessieren sich vielleicht für so manche noch unbekannte Musikgeschichte von damals. Und wenn es auch nur mal ganz persönlich zum Geburtstagsgimmick irgendwie gedacht und gestartet wird, dabei bleiben und Stammhörer werden, entscheidet ja ohnehin dann jeder nach seiner Fasson. Für heute sagt der Axel Lindner wieder ganz herzlichen Dank fürs Mitreisen in unsere musikalischen Analogzeiten von Vinyl und Schellack. Und wir freuen uns alle gemeinsam, wenn ihr morgen auch wieder einschalten wollt. Dann zur nächsten Ausgabe vom Hit History Tageskalender.

Das war's für heute aus unserem Hit History Musikkalender mit Axel Lindner und seinen Gästen. 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

0: Moin moin allerseits und herzlich willkommen zu Backstage, der Sendung für Trash, Kitsch und Kult und mit der Musik aus 6 Jahrzehnten Rock- und Popgeschichte. Mein Name ist Thorsten Schmidt und ich freue mich, dass ihr wieder mit dabei seid, denn es gibt auch heute wieder Geschichten und Musik aus dem Beatclub.
1: Wieso? Schon wieder Beatclub?

0: Ja, es geht auch heute wieder um den Beat Club. Der Beat Club war die erste Musiksendung für Jugendliche im deutschen Fernsehen und wir erzählen seine Geschichte von Anfang an. Und diese Geschichte begann am 25. September 1965 und heute, da hören wir einige Songs aus den Beat Club Folgen 7 und 8. Aus dem Frühjahr 66 und dazu gibt es auch wieder einige Originalansagen von Uschi Merke.
1: So, und jetzt gleich weiter mit den German Bonds und Sing Hallelujah!
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Sing Hallelujah von den German Bonds. Und der Beatlob-Regisseur Mike Leckebusch wird an diesem 16. April 1966 gleich mehrere Hallelujahs zum Himmel geschickt haben, denn an diesem Samstagnachmittag ging plötzlich alles schief. Der Beatclub kam diesmal live aus dem Burger Landhaus.

0: Das war ein angesagter Beachschuppen in Bremen-Nord. Draußen tobte ein Schneesturm mitten im April und drinnen tobte das Chaos. Bei den Proben fiel die Verstärkeranlage aus, Ersatz war nicht mehr zu beschaffen, also wurde gelötet und gehofft, dass alles hält. Wegen der Wetterverhältnisse kamen nicht nur die Musiker zu spät, sondern auch Uschi Nerke. Sie studierte damals noch Architektur und musste vormittags eine Klausur schreiben. Und unterwegs zur Probe blieb ihr Käfer im Schnee stecken. Sie schaffte es gerade noch pünktlich zum Beginn der Sendung. Und das war auch gut so, denn Mike Leckebusch hatte ja gerade erst seinen zweiten Moderator Gerd Augustin vor die Tür gesetzt. Naja, als dann die rote Lampe anging, da klappte dann doch alles wie am Schnürchen. Und die Stars im B-Club 7, das waren die Pretty Things.
1: Und jetzt die Pretty Things mit ihrem neuesten Hit Midnight to Six Men.

Bis zum Beat Club 7 waren überwiegend deutsche Bands zu sehen und ein paar Engländer, die im Star Club in Hamburg gastierten und die für einen Auftritt im Beat Club mal schnell nach Bremen rüberkamen. Aber nach 8 Monaten Beat Club, da hatte sich die Sendung etabliert und es hatte sich bei den Plattenfirmen herumgesprochen, dass ein Auftritt im Beat Club eine neue Single in die deutsche Hitparade bringen konnte. Also standen die Bands jetzt Schlange. Und der Beat Club wurde internationaler. Und dazu gehörte dann auch ein neuer Vorspann mit einer neuen Vorspannmusik. Und die kam in den nächsten Folgen von der britischen Band Sounds Incorporated. Und der Titel hieß Winky Dink.

ich ja gemerkt, das war die Remo vor. Und Colin spielte noch einmal seinen großen Instrumentalhit Peter Gunn. Wir haben in der letzten Zeit so viel Anfragen nach diesem Titel bekommen, dass wir uns entschlossen haben, unsere heutige Sendung damit zu eröffnen. Übrigens, eine Platte hat die Remo vor jetzt auch schon damit aufgenommen und ihr könnt sie überall in den nächsten Tagen kaufen. Nun zu einer Gruppe mit einem fast unaussprechlichen Namen, nämlich Dave D. Dozy, Bicky, Mick and Titch. Und hier der erste Titel, Hideaway! Hideaway!

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2: Ja, ihr hört immer noch Backstage mit Geschichten und Musik aus dem Beatclub. Und am Mikrofon ist immer noch Thorsten Schmidt. Uschi Nerke hat sich ja durchaus mal versprochen bei ihren Ansagen, aber diese Gruppe mit einem fast unaussprechlichen Namen, die hat sie immer korrekt angekündigt. Dave D, Dozy, Picky, Mick and Titch. Und wer diese Namen in der richtigen Reihenfolge aufsagen konnte, der war damals der König auf jedem Schulhof.
3: Dieser Titel wird in einer Woche als neue Single der Gruppe in England rauskommen und es wird ganz bestimmt genauso ein großer Knüller wie ihr jetziger Hit Hold Tight. Deswegen ist man an sich nur auf diese Gruppe mit dem unaussprechlichen Namen aufmerksam geworden. Und jetzt festhalten, es geht los, Hold Tight!

weg. Wie hat euch das gefallen? Nach unserer Meinung wird das glatt eine Nummer 1 in Deutschland. So, und jetzt weiter. Die Who sollten eigentlich heute kommen, aber leider kommen sie erst im Juli. Wir haben aber schon einen Film organisiert und hier ist Substitute the Who.

0: In diesem Beatclub 8, da gaben sich wirklich die Stars die sprichwörtliche Klinke in die Hand. Nach Dave D. Dosibike McIntitch, Graham Bonney mit seiner Hitsingle Supergirl und The Who waren als nächste die Hollies auf der Beatclub-Bühne. Die Hollies, die waren mehrfach im Beatclub zu Gast, das erste Mal also in diesem Beatclub 8. Und sie kamen mit ihrer legendären Besetzung, mit dem Sänger Graham Nash, mit Alan Clark und Tony Hicks an den Gitarren, mit Bernie Calvert am Bass und mit Bobby Elliott am Schlagzeug. Und Uschi Nerke war mächtig aufgeregt, als sie Graham Nash live in der Sendung interviewen sollte. Und sie hat mir das mal Jahre später erzählt, warum sie sich dabei ein wenig verhaspelte. Denn sie hat insgeheim sehr für Graham Nash geschwärmt. Und er war ja auch ein ganz hübscher Junge. Aber Uschi war damals viel zu schüchtern, um ihn privat anzusprechen. Und so hat Graham Nash nie erfahren, dass ihn eine Fernsehmoderatorin aus Deutschland angehimmelt hat. Aber ihr wisst es jetzt.
1: Von ihrer Skandinavien-Tournee haben die Hollies einen Abstecher nach Bremen gemacht. Und hier der erste Titel, Look Through Any Window.

0: und ein bisschen anders als sonst. Übrigens, wie findest du das?
1: Ganz prima, ja.
0: Ja?
1: Ganz toll, ja.
0: Und du?
2: Auch sehr gut.
0: Ja, und wie ist das? Meint ihr, dass das irgendwie Chancen haben könnte in Deutschland?
3: Ja, auf jeden Fall.
0: Ja? Ja. Wir wollen also kräftig die Daumen drücken. Und der nächste Titel, ein Hit, der schon ganz oben ist, I Can't Let Go, die Hollies.

0: und gute Reise auch den Hollies.
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0: Die letzten 10 Minuten gehören drei Jungs aus Amerika. Es ist soweit, Brüder, die überhaupt keine sind, nämlich John Scott und Gary, die Walker Brothers.

0: war's also mit Land of Thousand Dances.
1: Pfiffe für die Walker Brothers. Das waren aber keine begeisterten Pfiffe, sondern es waren verärgerte Pfiffe. Denn im Beat Club wurde live gespielt und gesungen, aber dazu hatten die Walker Brothers keine Lust. Und sie bestanden auf einen Auftritt zum Vollplayback. Und dann gaben sie sich auch keinerlei Mühe, das zu verschleiern. Und sie sangen, ohne vor dem Mikrofon zu stehen. Und diese Schnöselei hat einige Fans im Studio offenbar sehr empört.
0: Titel von ihrer neuen LP, Love Minus Zero.

Und falls ihr den Text mitbekommen habt, werdet ihr gemerkt haben, dass das Lied von Bob Dylan stammt, Love Minus Zero. Und jetzt die Walkers mit ihrem Superhit, nämlich dem düsteren Wetterprophezeiung, The Sun Ain't Gonna Shine Anymore. Also dann, die Walkers!

0: Das war Backstage für heute mit Geschichten und Musik aus dem Beat Club. Und um es ganz genau zu sagen, aus den Beat Club Folgen 7 und 8 aus dem Frühjahr 1966. Und wen wir da alles gehört haben, ja, das könnt ihr nachlesen auf der Playliste zur Sendung. Und die gibt es wie immer im Internet unter www.musikausstudiobremen.de. Und dort findet ihr dann weitere Informationen über die gespielten Songs und auch über das Buch 50 Jahre Beat Club, alle Sendungen, alle Stars, alle Songs. Uschi Nerke hatte es vorhin ja angekündigt, da kommt später noch mehr von den Waymo 4 und das habe ich nicht vergessen. Und ich verabschiede mich also mit den Waymo 4 und mit ihrem Titel Rock Candy und damit wünsche ich euch eine wunderschöne Woche mit der schönsten und mit der besten Musik hier bei eurem Lieblingsradio. Mein Name ist Thorsten Schmidt und ich sage wie immer Tschüss und bis bald.
1: Und jetzt wieder zurück zu der Waymo 4, der nächste Titel Rock Candy.

0: zu bleiben, hier gibt es das Rundum-Sorglos-Paket für die 70er. Gutes von gestern heißt das Ding hier, das Ganze mit mir. Ich bin Carsten Weidenfeld und ich wünsche euch jetzt in der kommenden Stunde gute Unterhaltung.
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3: 1977, als die Gruppe City mit der Single Am Fenster an die Öffentlichkeit ging, hatte kaum einer geahnt, dass mit diesem Song die deutsche Musiklandschaft in Ost und West um eine Hymne reicher werden würde. Über 10 Millionen Mal verkaufte sich der Kultsong und holte goldene und Platin-Schallplatten. Fritz Puppel war Musikdozent an der Musikschule Friedrichshain in Ost-Berlin. Gemeinsam mit dem Schlagzeuger Klaus Selmke gründete er 1972 die City Band Berlin. In den Anfangsjahren wechselten regelmäßig die Mitglieder. Aber mit jedem Wechsel gelang es den beiden Gründern der Band, ein Stück professioneller zu werden. Die perfekte Idee brachte der damalige Sänger Emil Bogdanow in Form eines Buches ein. Er beschäftigte sich mit einem Gedichtband der Leipziger Schriftstellerin Hildegard Maria Rauchfuß, um sich für Texte zur eigenen Musik zu inspirieren. Eines der Gedichte, das ihm besonders gefiel, trug den Namen Am Fenster. Das Gedicht gefiel allen Bandmitgliedern und sie komponierten eine passende Melodie zum Gedicht. Emil Bogdanow sollte dann zum Militär eingezogen werden, setzte sich aber ab und floh nach Schweden und wurde dann durch Toni Kral ersetzt. Der neue Sänger, der musste das gesamte Repertoire der Gruppe auf die Schnelle erlernen, denn man hatte schon Probeaufnahmen von dem Titel Am Fenster gemacht und diese Probeaufnahmen, die hat man an die beiden populären Rundfunksendungen Beatkiste und Notenbude geschickt. Es kam dann zu einem kurzfristigen Aufnahmetermin und Toni Kral, der geriet ein bisschen in die Bredouille, denn mitten bei der Aufnahme war die zweite Strophe plötzlich weg. Doch der Sänger war Profi genug und sang die erste Strophe einfach noch einmal. Diese Version, die ging dann an die Beatkiste und der Titel Am Fenster wurde am 21. Juli 1977 zum ersten Mal gespielt. Man hatte so ein bisschen den Eindruck, dass die halbe DDR genau darauf gewartet hatte, dass endlich mal wieder etwas Neues im Radio passierte. Die Resonanz war überwältigend und die fehlerhafte Version wurde dann von der Band als Single herausgebracht.

Am 9. August 1975 schießen die Bee Gees auf Platz 1 der amerikanischen Charts mit Jive Talking. Mit diesem Titel präsentierten die Brüder Barry, Robin und Maurice zum ersten Mal den Sound, der den Rest des Jahrzehnts beeinflussen wird. In Deutschland wurde dieser Song kein riesiger Hit. Das war aber egal, denn die Bee Gees waren wieder da. Da kam bei vielen große Freude auf, denn Ende der 60er übertrafen sie sogar den Erfolg der Beatles. Die Brüder lieferten im wahrsten Sinne des Wortes Hits am Fließband. 1975 veröffentlichten die Bee Gees das Album Main Course mit den Singles Jive Talking, Nights on Broadway und Fanny Be Tender With My Love. Alle wurden in den USA Top-Hits und auch für ein Comeback in die deutschen Charts hat es gereicht. Von da an ging die Karriere der Bee Gees wieder steil bergauf.

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1: Wir machen jetzt eine Zeitreise in das Jahr 1942. Dort kam am 18. Juni James Paul McCartney in Liverpool zur Welt. Ja, und damals ahnte noch niemand, welches musikalische Ausnahmetalent dort in der Wiege liegt. Auch sein Vater James McCartney ahnte nichts, doch wenngleich er die musikalischen Interessen seiner Kinder stets unterstützte. Zu seinem 14. Geburtstag bekam Paul von seinem Vater eine Trompete geschenkt. Er fand aber keinen großen Gefallen an diesem Instrument, weil man nicht gleichzeitig Trompete spielen und singen kann. Und deshalb tauschte Paul die Trompete gegen eine Gitarre ein. Einer der ersten Songs, die er darauf spielen konnte, war übrigens Long Tall Sally von Little Richard. Am 6. Juli 1957 lernte Paul McCartney dann John Lennon kennen. Der war 2 Jahre älter und hatte schon eine eigene Band, die Quarrymen. John Lennon, der war mächtig beeindruckt von Paul McCartney, denn dieser zeigte ihm Gitarrengriffe des 20 Flight Rock. Fortan war dann Paul McCartney bei den Quarrymen dabei und der Rest ist Musikgeschichte.

Ja, liebe Musikfreunde, das war's leider schon wieder für den Moment. Das war Gutes von gestern, die Classics aus den 70ern. Ich sage Dankeschön fürs Dabeisein und freue mich auf die nächste Sendung. Tschüss und bye bye, sagt Carsten Weidenfeld.

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0: wir natürlich so ziemlich direkt vor den Beatles gespielt und das war ein sensationeller Erfolg für uns.
1: Ich möchte jetzt, dass wir alle zusammen die große Show machen hier. Ich möchte das alle zusammen. Fürchterlich laut, sehr laut, sehr laut.
2: Und als wir natürlich merkten, dass es abging, das ist so ein Schneeballsystem, dann gingen wir noch mehr.

0: Tja, dann kam irgendwann Weiß, der dann sagt, 5 Wochen England-Tour mit Everly Brothers, Bo Diddley, Little Richard. Und ich sagte, das was? Und dann in England und ob wir schon so weit wären. Ja, ja, macht euch keine Sorgen, ihr seid schon so weit.
1: Letzten Endes so die kleinen Schweinereien, die so am Rande passiert sind. Ne?
2: Da war ich nicht dabei.
1: Nee, das war ja dann auch gewollt.

man ist richtig froh, wenn man sich am Wochenende in unseren schönen Bandwagen, das ist so ein etwas größerer, wo wir gemütlich fahren, reinsetzt. Und dann geht man auf die Bühne und spielt richtig intensiv und das macht Spaß.